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1: Im Studio Milan Schmidt. Die Pläne verdichten sich jetzt. Kultiges Tex-Mex von einem Fastfood-Riesen aus den USA startet mit ersten Filialen in Bayern. Zwei Starts sind konkret in München geplant für September und Oktober. Die Infrastruktur für Bayern soll laut Bild ein Unternehmer aus München aufbauen. Mindestens 15 Standorte sind in den nächsten 5 Jahren in Bayern geplant, auch hier in Nürnberg. DFB-Pokal. Mit viel Glück zieht der favorisierte Club als Zweitligist eine Runde weiter. Viktoria Köln diktierte zu Hause über weite Strecken eigentlich das Geschehen und verdiente sich daher die Verlängerung. Im Elfmeterschießen hatten die Hausherren sogar schon Matchball, zeigten aber einmal zu viel Nerven. 5:4 für den Club. Fürth spielt an diesem Sonntag gegen Bochum. Soweit der Nachrichtenüberblick.
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1: Im Studio Milan Schmidt. Die Pläne verdichten sich jetzt. Kultiges Tex-Mex von einem Fastfood-Riesen aus den USA startet mit ersten Filialen in Bayern. Zwei Starts sind konkret in München geplant für September und Oktober. Die Infrastruktur für Bayern soll laut Bild ein Unternehmer aus München aufbauen. Mindestens 15 Standorte sind in den nächsten 5 Jahren in Bayern geplant, auch hier in Nürnberg. DFB-Pokal. Mit viel Glück zieht der favorisierte Club als Zweitligist eine Runde weiter. Viktoria Köln diktierte zu Hause über weite Strecken eigentlich das Geschehen und verdiente sich daher die Verlängerung. Im Elfmeterschießen hatten die Hausherren sogar schon Matchball, zeigten aber einmal zu viel Nerven. 5:4 für den Club. Fürth spielt an diesem Sonntag gegen Bochum. Soweit der Nachrichtenüberblick.
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Ryan Fallon hat die richtige Medizin gefunden. Gute Musik. Neben The Gaslight Anthem ist er endlich auch wieder mit seiner Band Painkillers zu hören. Im September gibt's das neue Album und hier das Titelstück daraus in der Star FM Playlist. Ryan Fallon and the Painkillers mit Not Bad for New Jersey.

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1: Im Studio Milan Schmidt. Die Pläne verdichten sich jetzt. Kultiges Tex-Mex von einem Fast-Food-Riesen aus den USA startet mit ersten Filialen in Bayern. Zwei Starts sind konkret in München geplant für September und Oktober. Die Infrastruktur für Bayern soll laut Bild ein Unternehmer aus München aufbauen. Mindestens 15 Standorte sind in den nächsten 5 Jahren in Bayern geplant, auch hier in Nürnberg. DFB-Pokal. Mit viel Glück zieht der favorisierte Club als Zweitligist eine Runde weiter. Viktoria Köln diktierte zu Hause über weite Strecken eigentlich das Geschehen und verdiente sich daher die Verlängerung. Im Elfmeterschießen hatten die Hausherren sogar schon Matchball, zeigten aber einmal zu viel Nerven. 5:4 für den Club. Fürth spielt an diesem Sonntag gegen Bochum. Soweit der Nachrichtenüberblick.
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1: Im Studio Milan Schmidt. Die Pläne verdichten sich jetzt. Kultiges Tex-Mex von einem Fastfood-Riesen aus den USA startet mit ersten Filialen in Bayern. Zwei Starts sind konkret in München geplant für September und Oktober. Die Infrastruktur für Bayern soll laut Bild ein Unternehmer aus München aufbauen. Mindestens 15 Standorte sind in den nächsten 5 Jahren in Bayern geplant, auch hier in Nürnberg. DFB-Pokal. Mit viel Glück zieht der favorisierte Club als Zweitligist eine Runde weiter. Viktoria Köln diktierte zu Hause über weite Strecken eigentlich das Geschehen und verdiente sich daher die Verlängerung. Im Elfmeterschießen hatten die Hausherren sogar schon Matchball, zeigten aber einmal zu viel Nerven. 5:4 für den Club. Fürth spielt an diesem Sonntag gegen Bochum. Soweit der Nachrichtenüberblick.
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Greta Van Fleet, Saw You Stand.

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1: Im Studio Milan Schmidt. Die Pläne verdichten sich jetzt. Kultiges Tex-Mex von einem Fastfood-Riesen aus den USA startet mit ersten Filialen in Bayern. Zwei Starts sind konkret in München geplant für September und Oktober. Die Infrastruktur für Bayern soll laut Bild ein Unternehmer aus München aufbauen. Mindestens 15 Standorte sind in den nächsten 5 Jahren in Bayern geplant, auch hier in Nürnberg. DFB-Pokal. Mit viel Glück zieht der favorisierte Club als Zweitligist eine Runde weiter. Viktoria Köln diktierte zu Hause über weite Strecken eigentlich das Geschehen und verdiente sich daher die Verlängerung. Im Elfmeterschießen hatten die Hausherren sogar schon Matchball, zeigten aber einmal zu viel Nerven. 5:4 für den Club. Fürth spielt an diesem Sonntag gegen Bochum. Soweit der Nachrichtenüberblick.
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5: Im Studio Jan Seifert. Das könnte laut werden am Himmel über Großhabersdorf und Umgebung im September. Die US-Streitkräfte haben für den kompletten Monat eine Gefechtsübung angekündigt. Unter anderem werden 12 Hubschrauber im Einsatz sein und auch nachts fliegen. Anwohner sollen sich von den Truppen fernhalten und falls es doch zu laut wird, gibt's Beschwerdetelefone bei den Streitkräften, so das Landratsamt Fürth. Neue Bahnstreiks in Sicht. Diesmal geht es allerdings nicht um Geld, sondern um die Sicherheit. Die Gewerkschaft EVG droht damit, die Dienstpläne der Zugbegleiter zu blockieren, wenn die Regierung nicht bald schärfere Strafen bei Angriffen auf Bahnbedienstete durchsetzt. David Riemer, losgehen könnte es ab Januar.
6: Bundesverkehrsminister Bilger hat kürzlich Gespräche in der Bundesregierung angekündigt, um auch bei Angriffen auf Zugbegleiter höhere Strafen zu erreichen, wie schon für Rettungskräfte. Deutliche Worte dazu vom Vorsitzenden des Gesamtbetriebsrats bei DB Regio Damde in der Bild. Es reicht, statistisch gesehen werden jeden Tag 8 Kollegen im Dienst angegriffen. Keiner weiß vor seiner Schicht, ob er wieder gesund nach Hause kommt.
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5: Sieg mit ganz viel Dusel. Der erste FC Nürnberg hat sich bei Drittligist Viktoria Köln erst im Elfmeterschießen mit 5:4 durchsetzen können. Matchwinner war Torhüter Jan Reichert, der 2 Kölner Schüsse pariert hat. Nach 90 Minuten und Verlängerung stand es noch 1:1. Im Vorjahr war der FCN in der ersten Runde noch am Fünftligisten Illertissen gescheitert. Heute Mittag empfängt Fürth den VfL Bochum. Fans wird die Anreise mit den Öffis empfohlen. Die Buslinie 179 in Fürth wird wegen des Spiels zeitweise umgeleitet. Der erste Titel der neuen Fußballsaison geht an Bayern München am Abend mit einem 2:1-Sieg gegen Borussia Dortmund im Franz Beckenbauer Supercup. Moritz Einzel, der FC Bayern zum insgesamt 12. Mal Supercup-Sieger, verdient?
7: Ja, schon. Der FC Bayern hat gerade im ersten Durchgang sehr gut gespielt. Neuzugang Nathaniel Brown war da gleich voll involviert, offensiver als das vielleicht viele erwartet haben. Und Brown hat dann auch das Führungstor gemacht. Kurz vor der Pause Michael Olise mit dem 2:0, eine ganz tolle Einzelleistung des Franzosen. Bei Olise sieht es ja immer so aus, der entscheidet, ich mache jetzt ein Tor und dann macht er ein Tor und so war das auch hier wieder. Im zweiten Durchgang Dortmund dann griffiger, aber zu mehr als zum Anschlusstreffer, zum 1:2 durch Fabio Silva hat es nicht mehr gereicht.
5: Soweit das Neueste aus dem Star FM News Center.

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Breaking Benjamin, Something Wicked.

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4: Im Studio Jan Seifert. Das könnte laut werden am Himmel über Großhabersdorf und Umgebung im September. Die US-Streitkräfte haben für den kompletten Monat eine Gefechtsübung angekündigt. Unter anderem werden 12 Hubschrauber im Einsatz sein und auch nachts fliegen. Anwohner sollen sich von den Truppen fernhalten und falls es doch zu laut wird, gibt's Beschwerdetelefone bei den Streitkräften, so das Landratsamt Fürth. Der Bundeskanzler ist zurück aus dem Urlaub. Erster Termin Schadensbegutachtung nach den Waldbränden in NRW. Unterdessen glauben die meisten Deutschen nicht, dass Merz bis Ende seiner Amtszeit Kanzler bleibt. Fast jeder Fünfte glaubt, er werde noch dieses Jahr abgelöst. Jan-Henner Reitze.
5: Unterm Strich sind es 54% der Befragten, die erwarten, dass die Amtszeit von Merz vorzeitig zu Ende geht. Eine noch größere Mehrheit meint, dass der Kanzler durch die personellen Veränderungen rund um den Rücktritt von Jens Spahn als Unionsfraktionschef Autorität verloren hat. Und NRW-Ministerpräsident Hendrik Wüst halten mit 25% mehr Befragte für den geeigneteren Kanzler als Friedrich Merz mit 9%. Und auf Merz kommt zuerst mit der Landtagswahl in Sachsen-Anhalt schon der nächste Gegenwind zu.
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4: Sieg mit ganz viel Dusel. Der 1. FC Nürnberg hat sich bei Drittligist Viktoria Köln erst im Elfmeterschießen mit 5:4 durchsetzen können. Matchwinner war Torhüter Jan Reichert, der 2 Kölner Schüsse pariert hat. Nach 90 Minuten und Verlängerung stand es noch 1:1. Im Vorjahr war der FCN in der ersten Runde noch am Fünftligisten Illertissen gescheitert. Heute Mittag empfängt Fürth den VfL Bochum. Fans wird die Anreise mit den Öffis empfohlen. Die Buslinie 179 in Fürth wird wegen des Spiels zeitweise umgeleitet. Der erste Titel der neuen Fußballsaison geht an Bayern München am Abend mit einem 2:1-Sieg gegen Borussia Dortmund im Franz Beckenbauer Supercup. Moritz Einzel, der FC Bayern zum insgesamt 12. Mal Supercup-Sieger, verdient?
6: Ja, schon. Der FC Bayern hat gerade im ersten Durchgang sehr gut gespielt. Neuzugang Nathaniel Brown war da gleich voll involviert, offensiver, als das vielleicht viele erwartet haben. Und Brown hat dann auch das Führungstor gemacht. Kurz vor der Pause Michael Olise mit dem 2:0, eine ganz tolle Einzelleistung des Franzosen. Bei Olise sieht es ja immer so aus, der entscheidet, ich mache jetzt ein Tor und dann macht er ein Tor und so war das auch hier wieder. Im zweiten Durchgang Dortmund dann griffiger, aber zu mehr als zum Anschlusstreffer, zum 1:2 durch Fabio Silva hat es nicht mehr gereicht.
4: Soweit das Neueste aus dem Star FM News Center.

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Klopf, klopf. Wer ist da? Die 90er. Und die haben eine Band vergessen, die passt besser in die Jetztzeit. Aber nicht gleich ausrasten. Dexter and the Moonrocks mit Freakin' Out. 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
2: Im Studio Jan Seifert. Das könnte laut werden am Himmel über Großhabersdorf und Umgebung im September. Die US-Streitkräfte haben für den kompletten Monat eine Gefechtsübung angekündigt. Unter anderem werden 12 Hubschrauber im Einsatz sein und auch nachts fliegen. Anwohner sollen sich von den Truppen fernhalten und falls es doch zu laut wird, gibt's Beschwerdetelefone bei den Streitkräften, so das Landratsamt Fürth. Neue Bahnstreiks in Sicht. Diesmal geht es allerdings nicht um Geld, sondern um die Sicherheit. Die Gewerkschaft EVG droht damit, die Dienstpläne der Zugbegleiter zu blockieren, wenn die Regierung nicht bald schärfere Strafen bei Angriffen auf Bahnbedienstete durchsetzt. David Riemer, losgehen könnte es ab Januar.
3: Bundesverkehrsminister Bilger hat kürzlich Gespräche in der Bundesregierung angekündigt, um auch bei Angriffen auf Zugbegleiter höhere Strafen zu erreichen, wie schon für Rettungskräfte. Deutliche Worte dazu vom Vorsitzenden des Gesamtbetriebsrats bei DB Regio Damde in der Bild. Es reicht, statistisch gesehen werden jeden Tag 8 Kollegen im Dienst angegriffen. Keiner weiß vor seiner Schicht, ob er wieder gesund nach Hause kommt.
2: Schneller als ein Mensch. Ein Laufroboter hat erstmals den Weltrekord über 100 Meter unterboten. Die Maschine mit Beinen und Füßen brauchte 9,39 Sekunden, war damit 2/10 schneller als Usain Bolt. Roboter hatten im Frühjahr unter anderem schon den menschlichen Rekord im Halbmarathon unterboten.
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2: Sieg mit ganz viel Dusel. Der 1. FC Nürnberg hat sich bei Drittligist Viktoria Köln erst im Elfmeterschießen mit 5:4 durchsetzen können. Matchwinner war Torhüter Jan Reichert, der 2 Kölner Schüsse pariert hat. Nach 90 Minuten und Verlängerung stand es noch 1:1. Im Vorjahr war der FCN in der ersten Runde noch am Fünftligisten Illertissen gescheitert. Heute Mittag empfängt Fürth den VfL Bochum. Fans wird die Anreise mit den Öffis empfohlen. Die Buslinie 179 in Fürth wird wegen des Spiels zeitweise umgeleitet. Zum 12. Mal Supercup-Sieger, die Bayern haben es erneut geschafft. Der erste Titel der neuen Fußballsaison geht nach München am Abend mit einem 2:1-Sieg gegen Borussia Dortmund. Soweit das Neueste aus dem Star FM News Center.

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3: Im Studio Jan Seifert. Sommerzeit ist Kerwa-Zeit. Bei der Kirchweih in Pegnitz gibt's heute den traditionellen Marktsonntag, heißt die Geschäfte rund um den Marktplatz haben trotz Sonntag geöffnet. Bei der Sandkerwa in Bamberg rückte in der Nacht die Polizei an. Laut infranken.de haben sich drei Männer geprügelt. Kerwas gibt es dieses Wochenende unter anderem auch in Diepersdorf, Unterferrieden und Walsdorf im Nürnberger Land. Der Bundeskanzler ist zurück aus dem Urlaub. Erster Termin Schadensbegutachtung nach den Waldbränden in NRW. Unterdessen glauben die meisten Deutschen nicht, dass Merz bis Ende seiner Amtszeit Kanzler bleibt. Fast jeder Fünfte glaubt, er werde noch dieses Jahr abgelöst. Jan-Henner Reitze.
4: Unterm Strich sind es 54% der Befragten, die erwarten, dass die Amtszeit von Merz vorzeitig zu Ende geht. Eine noch größere Mehrheit meint, dass der Kanzler durch die personellen Veränderungen rund um den Rücktritt von Jens Spahn als Unionsfraktionschef Autorität verloren hat. Und NRW-Ministerpräsident Hendrik Wüst halten mit 25% mehr Befragte für den geeigneteren Kanzler als Friedrich Merz mit 9%. Und auf Merz kommt zuerst mit der Landtagswahl in Sachsen-Anhalt schon der nächste Gegenwind zu.
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3: Zum 12. Mal Supercup-Sieger. Der erste Titel der neuen Fußballsaison geht an Bayern München am Abend mit einem 2:1-Sieg gegen Borussia Dortmund. Der berühmte Bayern-Dusel war dieses Wochenende eher der Nürnberg-Dusel. Erst mit dem Elfmeterschießen ist der Club gegen Drittligist Viktoria Köln durch ein 5:4 eine Runde im DFB-Pokal weiter. Trainer Klose sagt in der Sportschau.
5: Erste Halbzeit haben wir eine gute Reaktion gezeigt, nur leider dann die letzten Minuten ein bisschen verschlafen, ein bisschen unnötige Fouls gezogen. Das können wir viel, viel besser und das werden wir den Jungs zeigen, weil das ist ein Prozess und deswegen geht es immer weiter.
3: Heute empfängt Fürth den VfL Bochum. Hinweis vom Kleeblatt, Anreise möglichst mit den Öffentlichen. Rund um den Rundhof wird's voll. Soweit das Neueste aus dem Star FM News Center.

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4: Im Studio Jan Seifert. Sommerzeit ist Kerwa-Zeit. Bei der Kirchweih in Pegnitz gibt's heute den traditionellen Marktsonntag, heißt, die Geschäfte rund um den Marktplatz haben trotz Sonntag geöffnet. Bei der Sandkerwa in Bamberg rückte in der Nacht die Polizei an. Laut infranken.de haben sich drei Männer geprügelt. Kerwas gibt es dieses Wochenende unter anderem auch in Diepersdorf, Unterferrieden und Walsdorf im Nürnberger Land. Neue Bahnstreiks in Sicht. Diesmal geht es allerdings nicht um Geld, sondern um die Sicherheit. Die Gewerkschaft EVG droht damit, die Dienstpläne der Zugbegleiter zu blockieren, wenn die Regierung nicht bald schärfere Strafen bei Angriffen auf Bahnbedienstete durchsetzt. David Riemer, losgehen könnte es ab Januar.
5: Bundesverkehrsminister Bilger hat kürzlich Gespräche in der Bundesregierung angekündigt, um auch bei Angriffen auf Zugbegleiter höhere Strafen zu erreichen, wie schon für Rettungskräfte. Deutliche Worte dazu vom Vorsitzenden des Gesamtbetriebsrats bei DB Regio Damde in der Bild. Es reicht, statistisch gesehen werden jeden Tag 8 Kollegen im Dienst angegriffen. Keiner weiß vor seiner Schicht, ob er wieder gesund nach Hause kommt.
4: Mit dem Schiff von Südkorea nach Europa, aber durch die Arktis. Immer mehr Länder interessieren sich für die sogenannte Nordostpassage, unter anderem auch Russland und China. Ein Containerschiff, unter anderem mit Chemieprodukten und Gebrauchtwagen, hat sich jetzt von Südkorea aus durch die Arktis auf den Weg zu Häfen in Polen, Holland und Großbritannien gemacht. Der Weg ist deutlich kürzer als die Route durch den Indischen Ozean, aber ein Großteil des Jahres zugefroren. Umweltschützer sorgen sich um die Artenvielfalt in der Arktis, wenn die Schifffahrt dort zunimmt.
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4: Zum 12. Mal Supercup-Sieger. Der erste Titel der neuen Fußballsaison geht an Bayern München am Abend mit einem 2:1-Sieg gegen Borussia Dortmund. Der berühmte Bayern-Dusel war dieses Wochenende eher der Nürnberg-Dusel. Erst mit dem Elfmeterschießen ist der Club gegen Drittligist Viktoria Köln durch ein 5:4 eine Runde im DFB-Pokal weiter. Trainer Klose sagt in der Sportschau:
6: Erste Halbzeit haben wir eine gute Reaktion gezeigt, nur leider dann die letzten Minuten ein bisschen verschlafen, ein bisschen unnötige Fouls gezogen. Das können wir viel, viel besser und das werden wir den Jungs zeigen, weil das ist ein Prozess und deswegen geht es immer weiter.
4: Heute empfängt Fürth den VfL Bochum. Hinweis vom Kleeblatt, Anreise möglichst mit den Öffentlichen. Rund um den Rundhof wird's voll. Soweit das Neueste aus dem Star FM News Center.

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1: Einen schönen Sonntag, mein Name ist Julian und wie immer an dieser Stelle blicken wir voraus auf die Veranstaltungen und die Highlights in der kommenden Woche. Das Sommernacht Filmfestival geht in seine letzte Woche. Bis Samstag gibt es nochmal jeden Tag Filme unter freiem Himmel. Alle Infos auf sommernachtfilmfestival.de. Ja, Dienstag dann eins der Konzerthighlights des ganzen Jahres hier bei uns in Franken. Die Hollywood Vampires schauen vorbei in der PSD Bank Nürnberg Arena. Es ist die wohl berühmteste Coverband der Welt. Alice Cooper singt, Johnny Depp spielt Gitarre und auch Joe Perry von Aerosmith ist mit dabei. Ja, und die Hollywood Vampires, die spielen sich quer durch die Rockgeschichte, covern Songs von den Stones, The Who, AC/DC, David Bowie, aber natürlich auch die Songs von zum Beispiel Alice Cooper und Aerosmith.

Die Hollywood Vampires am Dienstag in Nürnberg. Eins von nur drei Deutschland-Konzerten. Und tatsächlich gibt es auch noch Tickets. Sitzplätze ab 95 Euro, Stehplätze ab 116 Euro. Ja, und kommendes Wochenende, da findet dann in Franken eins der letzten Festivals in diesem Sommer statt. Das schöne Wallisau ist blau im Landkreis Roth. An zwei Tagen kannst du da 11 Bands sehen, zum Beispiel The Real Mackenzies. Am Samstag spielt dann auch unser Starfam-Kollege der Keck mit seinen Mechanic Tyrants, und zwar vor Propane.

0: Also, schönes Line-Up haben sie sich da wieder hingezimmert beim Wallisau ist Blau, Freitag und Samstag in Wallisau im Landkreis Roth. Tagestickets gibt es hier noch für 49 Euro, Wochenendticket kostet 69 Euro. Also, dürfen wir uns freuen auf die kommende Woche. Jetzt aber erstmal noch einen schönen Sonntag. Der Julian.
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3: Im Studio Jan Seifert. Aufregende Nacht nach dem Rockfest beim Altmühlsee-Festival in Gunzenhausen. Dort ist ein Mann bei einer Polizeikontrolle ins Wasser gesprungen und wird seitdem vermisst. In der Nacht ist dann eine große Suchaktion mit Polizeihubschrauber, Feuerwehr, DLRG und Wasserwacht angelaufen, bisher ohne Erfolg. Die Polizei befürchtet, dass der Mann in eine hilflose Lage geraten sein könnte. Sommerzeit ist Kerwa-Zeit. Bei der Kirchweih in Pegnitz gibt's heute den traditionellen Marktsonntag, heißt, die Geschäfte rund um den Marktplatz haben trotz Sonntag geöffnet. Bei der Sandkerwa in Bamberg rückte in der Nacht die Polizei an. Laut infranken.de haben sich drei Männer geprügelt. Kerwas gibt es dieses Wochenende unter anderem auch in Diepersdorf, Unterferrieden und Walsdorf im Nürnberger Land. Neues aus der Tierwelt. Die Gottesanbeterin breitet sich in Deutschland rasant aus. Der Nabu hat seit Anfang Juli mehr als 15.000 Sichtungen registriert, deutlich mehr als im ganzen Vorjahr. Früher gab es das Insekt fast nur am Kaiserstuhl in Baden-Württemberg. Inzwischen kann man ihm auch in Großstädten auf Brachen oder an sonnigen Wegrändern begegnen. Schuld ist laut Nabu vor allem der Klimawandel. Die Eier brauchen Wärme, um sich zu entwickeln. Für Menschen ist die Gottesanbeterin ungefährlich, für Männchen hingegen nicht. Nach der Paarung frisst das Weibchen seinen Partner auf.
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3: Zum 12. Mal Supercup-Sieger. Der erste Titel der neuen Fußballsaison geht an Bayern München am Abend mit einem 2:1-Sieg gegen Borussia Dortmund. Der berühmte Bayern-Dusel war dieses Wochenende eher der Nürnberg-Dusel. Erst mit dem Elfmeterschießen ist der Club gegen Drittligist Viktoria Köln durch ein 5:4 eine Runde im DFB-Pokal weiter. Trainer Klose sagt in der Sportschau:
4: Erste Halbzeit haben wir eine gute Reaktion gezeigt, nur leider dann die letzten Minuten ein bisschen verschlafen, ein bisschen unnötige Fouls gezogen. Das können wir viel, viel besser und das werden wir den Jungs zeigen, weil das ist ein Prozess und deswegen geht es immer weiter.
3: Heute empfängt Fürth den VfL Bochum. Hinweis vom Kleeblatt, Anreise möglichst mit den Öffentlichen. Rund um den Rundhof wird's voll. Soweit das Neueste aus dem Star FM News Center.
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5: Und es geht schon wieder los mit den Star FM Rock Top 30 mit deinen Rockcharts hier bei Star FM Maximum Rock. Schön, dass du mit am Start bist. Mein Name ist A und naja, du kennst das Spiel. Ich komme leider erstmal mit den Songs um die Ecke, die leider nicht mehr die meisten Stimmen in der Star FM Rock App dazu bekommen haben. Deswegen fliegen in dieser Woche raus aus den Charts Never Tell mit ihrer Single Other Side. I keep trying to drown it. Dann leider auch nicht mehr mit dabei, Eva Under Fire mit ihrer Single Willingness. 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Und was mich ja echt schockiert hat, Social Distortion, Born to Kill, auch rausgeflogen. Ich muss ganz ehrlich sagen, große Überraschung, dass Social Distortion so plötzlich aus den Charts geflogen sind. Heißt aber natürlich auch für dich, dass du das Voting in der Star FM Rock App wirklich ernst nehmen solltest, wenn du nicht willst, dass deine Lieblinge aus dem Programm fliegen. Und kurz davor steht leider auch ziemlich überraschend Tony Iommi, der am 23. Oktober sein erstes Soloalbum seit 21 Jahren veröffentlicht. Letzte Woche habe ich dir seine neue Single World Alone vorgestellt und die hatte ich leider so gar nicht gecatcht. Heute gibt's den letzten Platz in Woche 1 World Alone von Tony Iommi auf der 30. Dicht gefolgt von den Australiern Stand Atlantic, Lucid vom neuen Album God Breath, das witzigerweise auch wie das neue Tony Iommi Album am 23. Oktober erscheint, fällt auf Platz 29 und gibt's direkt für dich nach World Alone von Tony Iommi.

0: Von der 24 auf die 28 geht's für den 25-jährigen Ryan Pertz aus Buffalo mit seiner Single Sour.
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0: Und naja, damit die Show für die Hosen weitergeht, musst du langsam etwas mehr für ihre Single Die Show muss weitergehen abstimmen. Die verliert heute leider wieder 7 Plätze in den Rock Top 30 und fällt auf Platz 27. Übrigens brauchst du dir auch echt keine Hoffnung machen. Trink aus, wir müssen gehen, ist wirklich, wirklich, wirklich das letzte Album von den Hosen.
2: Es ist einfach so, dass ich für mich glaube, wenn wir noch, wenn es uns auf den Fingern brennt oder so, dann kann man immer noch mal ein Stück droppen oder so, wie man das heutzutage halt so macht. Oder irgendwas raushauen oder vielleicht für einen Film eine Musik herstellen. Aber dass wir so ein geschlossenes Album rausbringen, wo wir so über die letzten Jahre reflektieren und das verarbeiten, was uns geschehen ist, das wird auf keinen Fall mehr kommen.
0: Ja, hätten wir das auch geklärt. Die Toten Hosen jetzt jedenfalls für dich auf Platz 27 mit Die Show muss weitergehen. Und im Anschluss gleich dahinter auf Platz 26 ganz neu die Chris Barris Band mit Beautiful Lie. Ein Song von ihrem neuen Album Monsters We Made.

0: Auf Platz 25 eine Runde Indie-Pop-Rock von Cage the Elephant mit ihrer Single Beaches in Tennessee. Und das war dein Platz 24 mit leider minus 7 Plätzen in dieser Woche. Brian Fallon and the Painkillers mit ihrer Single Better Before vom neuen Album Not Bad von New Jersey, das ja ganz bald erscheint.
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0: Und es kommt auch bald ein neues Album der wohl angesagtesten Metalband für Kinder, denn Heavysaurus, die hauen am 5. Februar ihr neues Album Mission Dino Power raus. Und wenn du es dir nicht so wirklich vorstellen kannst, ich meine Dinos und Metal, naja.
2: Die Dinos stehen auf der Bühne überhaupt nicht still. Also Riffy Raffi hat ganz lange Haare, der springt gerne. Eins seiner großen Vorbilder ist Angus Young mit dem Duckwalk und David Lee Roth mit dem Hochspringen. Und natürlich, die rocken alle. Deshalb ist auch nachher die Frisur im Eimer.
0: Es ist also wirklich alles möglich und auch eine Top-Platzierung hier in den Rock Top 30. Davon sind Heavysaurus allerdings noch einen Schnuff weit entfernt. Heute gibt's für ihre Single Luftgitarre Platz 22 und damit leider 4 Plätze weniger in den Charts. Heavysaurus gibt's hier gleich für dich nach Platz 23 und der geht in dieser Woche an die Jungs von Beartooth. Die hörst du jetzt mit ihrem musikalischen Befreiungsschlag. Hier ist ihre Single Free.

0: 8 Platzierungen geht's nach unten in den Rock Top 30 für Ina, aka deine Cousine und ihre Single Dosenbier und Schiffe schauen. Heute gibt's Platz 21 in den Hörercharts von dir verpasst.
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0: Und ich will jetzt wirklich nicht für schlechte Laune sorgen, aber am 1. September, also ganz bald, ist meteorologischer Herbstanfang und da macht sich eine Single von den Autumn Kings ganz hervorragend als Neuvorstellung für die Charts. Die Autumn Kings sind eine vierköpfige Truppe aus Kanada. Mit gerade einmal 24.000 Followern fliegen sie noch etwas unterm Radar, aber ich schätze, wir können noch eine ganze Menge von den Autumn Kings erwarten. Am 17. September kommt das neue Album Epiphanies und ich pack dir die neue Single Gun Gun Gun als Neuvorstellung in die Charts. Und dieser Track, der hat auch wirklich eine sehr besondere Entstehungsgeschichte. Als die Autumn Kings auf Tour zusammen mit Hollywood Undead unterwegs waren, ist wohl nach einer Show ein sehr tiefgründiges Backstage-Gespräch mit Charlie Sheen entflammt. Es ging dabei sehr, sehr tief um Philosophie und das Leben, das umstehende Personen in diesem Backstage-Bereich dachten, dass die Jungs gerade irgendwie in einer Therapiesitzung sitzen. Und genau aus diesem Austausch ist da eine sehr, sehr schöne Kollaboration entstanden. Ein Song, der hoffnungslosen, ängstlichen und suchenden Menschen Hoffnung bringen soll. Inspiriert das Ganze von Schwergewichten wie System of a Down, Nirvana und Avenged Sevenfold. Und Gun Gun Gun von den Autumn Kings gibt's jetzt ganz neu als Neuvorstellung für die

0: Neuer heißer Scheiß für die Staff im Rock Top 30. Das war die neue Single Gun Gun Gun von den Autumn Kings. Und du kannst jetzt super gern für diesen Song abstimmen in der Staff im Rock App und auf starfm.de.
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0: Und Props an the Props, dass sie es in Woche 1 in den Star FM Rock Top 30 zumindest auf Platz 20 mit ihrer Single Get Off geschafft haben und sich damit, naja, ziemlich stabil zum Auftakt in den Rock Top 30 platzieren. Du kannst die Jungs aus Los Angeles gern noch ein bisschen mehr unterstützen, sind noch recht frisch im Musikgeschäft und haben erst im April ihre allererste EP Arrow veröffentlicht und haben mit knapp 10.000 Followern auf Instagram noch wirklich keine riesige Fanbase. Also echt ran da. Kannst du dir dann in ein paar Jahren auf die Fahne schreiben, dass du dank StarFM Fan von The Props geworden bist. Jetzt für dich auf Platz 20 ihre Single Get Off und direkt danach auf Platz 19 Motionless in White mit R.I.P. heute wieder 7 Plätze besser aufgestellt.

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2: Im Studio Jan Seifert. Aufregende Nacht nach dem Rockfest beim Altmühlsee-Festival in Gunzenhausen. Dort ist ein Mann bei einer Polizeikontrolle ins Wasser gesprungen und wird seitdem vermisst. In der Nacht ist dann eine große Suchaktion mit Polizeihubschrauber, Feuerwehr, DLRG und Wasserwacht angelaufen, bisher ohne Erfolg. Die Polizei befürchtet, dass der Mann in eine hilflose Lage geraten sein könnte. Dicke Luft zwischen Deutschland und Italien. Rom will keinen einzigen Flüchtling aus Deutschland zurücknehmen, solange deutsche Hilfsorganisationen im Mittelmeer Bootsflüchtlinge retten. Das hat der italienische Vize-Regierungschef Salvini klargemacht. Eigentlich schreiben die EU-Regeln vor, Asyl beantragen muss man in dem Land, in dem man zuerst ankommt. Hat den Song ein Mensch gemacht oder war es KI? Apple Music will bald einen Tag einführen, damit wir genau checken können, wo künstliche Intelligenz im Spiel war. Mehr als ein Drittel der monatlich eingereichten Inhalte ist laut Apple komplett KI-Musik. Gehört wird sie aber kaum. Der Anteil an den tatsächlichen Streams liegt bei unter 0,5%. Apple prüft übrigens nichts selbst, sondern verlässt sich auf die Angaben der Musiklabels.
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2: Der nächste Titel für den FC Bayern. Stürmerstar Harry Kane ist Fußballer des Jahres in Deutschland. Bayern-Coach Kompany Trainer des Jahres geworden. Bei der Abstimmung unter Kicker-Lesern geht auch der dritte Titel nach München. Fußballerin des Jahres wurde Julia Gwinn, ebenfalls vom FC Bayern. Erst am Abend hatten sich die Bayern ja den ersten Fußballtitel der neuen Saison geholt mit dem Supercup-Gewinn gegen den BVB. Kuriose Stadienverwechslung. Auf der Medaille des Sydney-Marathons ist die Münchner Allianz Arena zu sehen. Ein unglücklicher Fehler, so die Veranstalter. Ronny Thorau.
3: Ja, es gibt wohl auch in Sydney ein Allianz-Stadion und offenbar hat da jemand beim Foto raussuchen die falsche Arena als Vorlage genommen. Und da prangt nun eben die Münchner Arena auf der Rückseite der Marathonmedaille in Sydney. Besonders lustig daran, diese Finisher-Medaille soll Gebäude zeigen, an denen die Marathonläufer es vorbeigeschafft haben. Die Harbour Bridge in Sydney zum Beispiel auch oder das berühmte Opernhaus. Nun sieht es eben so aus, als hätten die Läufer mal eben kurz noch einen Umweg über München gemacht.
2: Soweit das Neueste aus dem Star FM News Center.
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0: Eine von vielen neuen Singles der Queens of the Stone Age. Easy Street klärt sich wieder dank deiner Stimme, Nesta, vom Rock App 7 bessere Plätze in den Rock Top 30. Und es gibt ja auch sehr, sehr heiße News seit dieser Woche. Denn die Queens of the Stone Age haben ein neues Album für den vielleicht 30. September angekündigt. Naja, das Datum ist noch nicht hundertprozentig safe, da es sich komischerweise um einen Mittwoch handelt. Aber es wird auf jeden Fall ein neues Album kommen und das wird dann Perfect mit einem H hinten heißen. Ob es dann am 30. September nun kommt oder nicht, das wissen wir bestimmt dann in den kommenden Wochen.
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0: Und es ist leider wieder Zeit für die Verkündung des Verlierers der Woche. Und diesen Titel schnappen sich leider The Pretty Reckless. Es geht mit When I Wake Up vom neuen Album Dear God gleich 9 Plätze nach unten in den Charts. Und The Pretty Reckless müssen Platz 8 mit Platz 17 tauschen. Und platzieren sich sogar damit noch hinter einer Neuvorstellung aus der letzten Woche und einem Coversong von Taylor Swift. Und ich schätze, da konnten wir im Voting ein paar Swifties abholen, denn Sleep Theory haben ihren Überhit Cruel Summer aus dem Jahr 2023 gecovert. Die beste Neuvorstellung in dieser Woche mit den meisten Stimmen und es geht in Woche 1 direkt mal auf Platz 16. Sleep Theory mit Cruel Summer gleich für dich nach The Pretty Reckless und When I Wake Up heute auf der 17.

0: Platz 12 auf die 15 geht's für Tim und Tenna und Break Me Down.
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0: Und alles andere als down sind in dieser Woche die Jungs von From Ashes to New. Ihre Single Die For You klettert stolze 14 Plätze nach vorn und holt sich den Wochensieg in den Rock Top 30. Wenn du auf ihre Mucke stehst, dann hör unbedingt auch ins aktuelle Album Reflections rein.

Reflections von From Ashes to New erschien im April und die Single Die For You gibt's jetzt für dich auf Platz 14, direkt dahinter auf der 13, ein schöner Liebessong von Greta Van Fleet, vielleicht der beste ihrer bisherigen Karriere. So You Stand klärt sich 6 bessere Plätze in dieser Woche. Ist der

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0: Auf Platz 12 gerade eben gehört Breaking Benjamin mit Something Wicked und das war dein Platz 11, genauso aufgestellt wie noch letzte Woche Electric Callboy und die Offspring zusammen mit Let the Good Times Roll.
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0: Und jetzt geht's nach Schottland und bei dieser Single werden Biffy Clyro vermutlich große Augen und Ohren machen, denn ihre Kollegen von Twin Atlantic sind zurück. Ihr neues Album Separation from the Animals kommt am 2. Oktober und ich pack dir ihre neue Single Super Sweetness als Neuvorstellung in die Charts. Und ich schätze für dich als Biffy Clyro, Kings of Leon, All-Time-Low-Fan, ist das eine sehr passende Nummer. Ich finde, schöne Energie von vorn bis hinten, inhaltlich ein Song für alle Eltern, die manchmal gern im Strahl brechen wollen, weil sie ihre Kinder einfach viel zu sehr lieben. Darum geht's in diesem Song. Einfach ein bittersüßer Song und den gibt's jetzt für dich als Neuvorstellung für die Charts. Hier sind die Schotten Twin Atlantic mit Super Sweetness.

0: Ein super süßer Song und ein neuer Kandidat für die Star vom Rock Top 30. Das waren ganz neu Twin Atlantic aus Schottland mit ihrer Single Super Sweetness, die sich ab sofort sehr über eine Stimme in der Star vom Rock App und auf starfm.de freut.
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0: Und die Freude ist auch in dieser Woche ganz groß bei Evanescence und auch Airborne, denn beide Bands konnten sich sichtlich verbessern. Evanescence heute 6 Plätze besser mit Who Will You Follow und Airborne klettern gleich mal 14 Plätze nach vorn und holen sich zusammen mit den Jungs von From Ashes to New den Wochensieg hier in den Rock Top 30. Nächsten Freitag kommt das neue Album Airborne und die Maximum Rocker in Köln, die haben es beim Pre-Listening schon sehr, sehr, sehr gefeiert.
2: Das neue Album war einfach der Wahnsinn. Wirklich super tolle Songs. Auch, dass sie die alten Songs, die wir schon kannten, da reingepackt haben. Einfach super.
3: Absolut geil, absolutes Rock'n'Roll.
4: Das Album war das beste Album, was ich seit Jahren, Jahrzehnten gehört habe. Rock'n'Roll, ja, bestes Lied. Absolut unfassbar. Unfassbare Band.
0: Also, freu dich auf nächste Woche Freitag. Da kommt die neue Airborne-Scheibe. Gleich für dich ihre Single Here She Comes auf Platz 9 in den Charts. Direkt nach Evanescence und Who Will You Follow heute auf der 10.

0: Keine große Veränderung für Farin-Urlaub. Happy to be Deutsch, weiterhin stabil in den Rock Top 30. Heute geht's von Platz 7 auf die 8.
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0: Es geht weiter mit den Plätzen 7 bis 5 in den Rock Top 30 und da hat sich auch nicht allzu viel getan, außer tatsächlich für Papa Roach. Ihre Single See on Hell hatte letzte Woche, naja, so einen kleinen Hänger, aber der scheint augenblicklich beendet zu sein. See on Hell zusammen mit Humankind tauscht Platz 14 mit der 7, gibt also heute wieder 7 bessere Plätze in den Charts. Dafür geht sowohl für die Nothing But Thieves als auch Five Finger Death Punch einen Platz nach unten. Evolution von Nothing But Thieves von der 5 auf die 6 und Five Finger Death Punch tauschen Platz 4 mit der 5. Und bevor du hier vor lauter Platzierungen durcheinander kommst, hier sind Papa Roach auf der 7 mit See on Hell.

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3: Im Studio Jan Seifert. Bahnfahrgäste hier bei uns in Franken brauchen Geduld. Der Zugverkehr zwischen Nürnberg und Hersbruck ist wegen Reparaturen beeinträchtigt. Außerdem fallen sowohl auf der linken als auch auf der rechten Pegnitzstrecke Züge wegen Bauarbeiten aus. Ab Dienstag soll es schrittweise besser werden. Sommerzeit ist Kerwa-Zeit. Bei der Kirchweih in Pegnitz gibt's heute den traditionellen Marktsonntag, heißt, die Geschäfte rund um den Marktplatz haben trotz Sonntag geöffnet. Bei der Sandkerwa in Bamberg rückte in der Nacht die Polizei an. Laut infranken.de haben sich 3 Männer geprügelt. Kerwas gibt es dieses Wochenende unter anderem auch in Diepersdorf, Unterferrieden und Walsdorf im Nürnberger Land. Dicke Luft zwischen Deutschland und Italien. Rom will keinen einzigen Flüchtling aus Deutschland zurücknehmen, solange deutsche Hilfsorganisationen im Mittelmeer Bootsflüchtlinge retten. Das hat der italienische Vizeregierungschef Salvini klargemacht. Eigentlich schreiben die EU-Regeln vor, Asyl beantragen muss man in dem Land, in dem man zuerst ankommt. Schneller als ein Mensch. Ein Laufroboter hat erstmals den Weltrekord über 100 Meter unterboten. Die Maschine mit Beinen und Füßen brauchte 9,39 Sekunden, war damit 2/10 schneller als Usain Bolt. Roboter hatten im Frühjahr unter anderem schon den menschlichen Rekord im Halbmarathon unterboten.
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3: Der nächste Titel für den FC Bayern. Stürmerstar Harry Kane ist Fußballer des Jahres in Deutschland. Bayern-Coach Kompany Trainer des Jahres geworden. Bei der Abstimmung unter Kicker-Lesern geht auch der dritte Titel nach München. Fußballerin des Jahres wurde Julia Gwinn, ebenfalls vom FC Bayern. Erst am Abend hatten sich die Bayern ja den ersten Fußballtitel der neuen Saison geholt mit dem Supercup-Gewinn gegen den BVB. Kuriose Stadienverwechslung. Auf der Medaille des Sydney-Marathons ist die Münchner Allianz Arena zu sehen. Ein unglücklicher Fehler, so die Veranstalter. Ronny Thorau.
4: Ja, es gibt wohl auch in Sydney ein Allianz-Stadion und offenbar hat da jemand beim Foto raussuchen die falsche Arena als Vorlage genommen. Und da prangt nun eben die Münchner Arena auf der Rückseite der Marathonmedaille in Sydney. Besonders lustig daran, diese Finisher-Medaille soll Gebäude zeigen, an denen die Marathonläufer es vorbeigeschafft haben. Die Harbour Bridge in Sydney zum Beispiel auch oder das berühmte Opernhaus. Nun sieht es eben so aus, als hätten die Läufer mal eben kurz noch einen Umweg über München gemacht.
3: Soweit das Neueste aus dem Star FM News Center.
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0: Die Foo Fighters kämpfen weiterhin ganz vorn in den StarFM Rock Top 30. Caught in the Echo, heute auf Platz 4 statt auf der 3.
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0: Und jetzt was Neues aus Deutschland für die StarFM Rock Top 30 und da kommen Sie hier ins Spiel.
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0: Denn seit dieser Woche gibt's die brandneue Single Crazy, die echt richtig Spaß macht. Sehr moderner Sound, stellenweise ein bisschen poppig, aber mir gefällt die neue Nummer sehr, sehr gut. Und 2027 wird's auch ein sehr großes Jahr für Die Happy nach 7 Jahren Schaffenspause. Im März kommt das neue Album Empathy is No Weakness und damit geht's dann auch 2027 ab April auf Tour. Die Happy feiern 30 Jahre als Band und du zündest die Kerze auf der Torte. Hier kommt ganz neu für die Charts ihre Single Crazy.

0: Ich mag diesen Song wirklich sehr, sehr gern. Hat auf jeden Fall großes Potenzial, sich in der nächsten Woche eine gute Platzierung zu klären. Das waren ganz neu Die Happy mit ihrer Single Crazy, die erst diese Woche erschienen ist. Und du kannst jetzt abstimmen in der Starfm Rock App und auf starfm.de.
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0: Und ich komme zu Platz 3 in den Charts und da rappelt es ordentlich im Käfig. Denn Rattle the Cage von Nickelback klärt sich 3 bessere Plätze und kämpft sich wieder ordentlich vorwärts in den Rock Top 30. Am 30. Oktober kommt das neue Album Everything Under the Sun und eine weitere Single gibt's auch seit dieser Woche. Ganz frisch erschien Leave Me Behind.

0: Es bleibt weiterhin bei Platz 2 für Muse und Cryogen hier in den StarFM Rock Top 30. Und das bedeutet auch wieder in dieser Woche.
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0: Ja, ich musste gerade wirklich mal in meinen Unterlagen schauen, aber Tatsache, es sind jetzt wirklich genau 5 Wochen, in denen es keine Änderung an der Chartspitze gab. Und deswegen mache ich es kurz und schmerzlos. Green Day bleiben weiterhin auf der 1, unangefochten mit I'm Never Gonna RIP und lassen alles andere nach wie vor hinter sich, was auf der Strecke bleibt. Aber ist ja auch eine geile Nummer, deswegen laut machen, abgehen und nächste Woche wieder schön fleißig abstimmen für die StarFM Rock Top 30 in deiner StarFM Rock App und auf starfm.de. Ich bin A, sag bye bye bye und hier sind Green Day für dich.

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4: Im Studio Jan Seifert. Bahnfahrgäste hier bei uns in Franken brauchen Geduld. Der Zugverkehr zwischen Nürnberg und Hersbruck ist wegen Reparaturen beeinträchtigt. Außerdem fallen sowohl auf der linken als auch auf der rechten Pegnitzstrecke Züge wegen Bauarbeiten aus. Ab Dienstag soll es schrittweise besser werden. Aufregende Nacht nach dem Rockfest beim Altmühlsee-Festival in Gunzenhausen. Dort ist ein Mann bei einer Polizeikontrolle ins Wasser gesprungen und wird seitdem vermisst. In der Nacht ist dann eine große Suchaktion mit Polizeihubschrauber, Feuerwehr, DLRG und Wasserwacht angelaufen, bisher ohne Erfolg. Die Polizei befürchtet, dass der Mann in eine hilflose Lage geraten sein könnte. Wer hat Angst vor der AfD? Laut aktueller Infra-Umfrage der Bild gut die Hälfte der Deutschen nicht. Ronny Thorau.
5: Haben Sie Angst vor der AfD? Auf diese Frage antworten in der Umfrage 49% mit Nein, 42% mit Ja. Überdurchschnittlich hoch ist die Angst bei Älteren. Dass die AfD rechtsextrem ist, bejaht dabei übrigens mehr als die Hälfte der Befragten. Es haben also offenbar auch Menschen keine Angst vor der AfD, obwohl sie glauben, dass sie rechtsextrem ist. Bei den Ostwahlen könnte es bei AfD-Erfolgen darum gehen, ob andere Parteien mit ihr zusammenarbeiten. 39% sind in der INSA-Umfrage dafür. Knapp 50% plädieren dagegen für eine Brandmauer. Und die AfD zu verbieten, das finden in der Umfrage genauso viele richtig wie falsch.
4: Neues aus der Tierwelt. Die Gottesanbeterin breitet sich in Deutschland rasant aus. Der Nabu hat seit Anfang Juli mehr als 15.000 Sichtungen registriert, deutlich mehr als im ganzen Vorjahr. Früher gab es das Insekt fast nur am Kaiserstuhl in Baden-Württemberg. Inzwischen kann man ihm auch in Großstädten auf Brachen oder an sonnigen Wegrändern begegnen. Schuld ist laut Nabu vor allem der Klimawandel. Die Eier brauchen Wärme, um sich zu entwickeln. Für Menschen ist die Gottesanbeterin ungefährlich, für Männchen hingegen nicht. Nach der Paarung frisst das Weibchen seinen Partner auf.
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4: Die erste große Pokalüberraschung im Fußball-DFB-Pokal. Der SSV Jeddelo 2 aus der Regionalliga Nord hat den Bundesliga-Absteiger 1. FC Heidenheim zu Gast und schafft die Sensation. 5:2. Fürth ist aus dem Pokal ausgeschieden. Vor allem die Abwehr machte dem Kleeblatt zu schaffen. Endstand gegen den VfL Bochum 1:2. Soweit das Neueste aus dem Star FM News Center.

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1: Einen schönen Sonntag. Mein Name ist Julian und wie immer an dieser Stelle blicken wir voraus auf die Veranstaltungen und die Highlights in der kommenden Woche. Das Sommernacht Film Festival geht in seine letzte Woche. Bis Samstag gibt's nochmal jeden Tag Filme unter freiem Himmel. Alle Infos auf sommernachtfilmfestival.de. Ja, Dienstag dann eins der Konzerthighlights des ganzen Jahres hier bei uns in Franken. Die Hollywood Vampires schauen vorbei in der PSD Bank Nürnberg Arena. Es ist die wohl berühmteste Coverband der Welt. Alice Cooper singt, Johnny Depp spielt Gitarre und auch Joe Perry von Aerosmith ist mit dabei. Ja, und die Hollywood Vampires, die spielen sich quer durch die Rockgeschichte, covern Songs von den Stones, The Who, AC/DC, David Bowie, aber natürlich auch die Songs von zum Beispiel Alice Cooper und Aerosmith.

Die Hollywood Vampires am Dienstag in Nürnberg. Eins von nur drei Deutschland-Konzerten. Und tatsächlich gibt es auch noch Tickets. Sitzplätze ab 95 Euro, Stehplätze ab 116 Euro. Ja, und kommendes Wochenende, da findet dann in Franken eins der letzten Festivals in diesem Sommer statt. Das schöne Wallisau ist blau im Landkreis Roth. An zwei Tagen kannst du da 11 Bands sehen, zum Beispiel The Real Mackenzies. Am Samstag spielt dann auch unser StarFM-Kollege der Keck mit seinen Mechanic Tyrants, und zwar vor Propane.

0: Also, schönes Line-Up haben sie sich da wieder hingezimmert beim Wallisau ist Blau, Freitag und Samstag in Wallisau im Landkreis Roth. Tagestickets gibt es hier noch für 49 Euro, Wochenendticket kostet 69 Euro. Also, dürfen wir uns freuen auf die kommende Woche. Jetzt aber erstmal noch einen schönen Sonntag. Der Julian.
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5: Im Studio Jan Seifert. Die Nürnberger Polizei sucht Zeugen. Einmal bei einem Einbruch in eine Bäckerei in der Rotenburger Straße. In der Nacht von Freitag auf Samstag haben Unbekannte Bargeld geklaut und Schaden verursacht. Am Abend wurde dann außerdem ein 30-Jähriger in der Innenstadt angegriffen und verletzt. Nach seinen Angaben waren an dem Angriff auf der Geisbühlstraße mehrere Personen beteiligt. Und am Wochenende hat außerdem eine Frau in einer Straßenbahn mit einem Hammer eine Scheibe eingeschlagen. Sie konnte allerdings von den Beamten noch in der Bahn festgenommen werden. Wer hat Angst vor der AfD? Laut aktueller Infra-Umfrage der Bild gut die Hälfte der Deutschen nicht. Ronny Thorau.
6: Haben Sie Angst vor der AfD? Auf diese Frage antworten in der Umfrage 49% mit Nein, 42% mit Ja. Überdurchschnittlich hoch ist die Angst bei Älteren. Dass die AfD rechtsextrem ist, bejaht dabei übrigens mehr als die Hälfte der Befragten. Es haben also offenbar auch Menschen keine Angst vor der AfD, obwohl sie glauben, dass sie rechtsextrem ist. Bei den Ostwahlen könnte es bei AfD-Erfolgen darum gehen, ob andere Parteien mit ihr zusammenarbeiten. 39% sind in der INSA-Umfrage dafür. Knapp 50% plädieren dagegen für eine Brandmauer. Und die AfD zu verbieten, das finden in der Umfrage genauso viele richtig wie falsch.
5: Hat den Song ein Mensch gemacht oder war es KI? Apple Music will bald einen Tag einführen, damit wir genau checken können, wo künstliche Intelligenz im Spiel war. Mehr als ein Drittel der monatlich eingereichten Inhalte ist laut Apple komplett KI-Musik. Gehört wird sie aber kaum. Der Anteil an den tatsächlichen Streams liegt bei unter 0,5%. Apple prüft übrigens nichts selbst, sondern verlässt sich auf die Angaben der Musiklabels.
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5: Die erste große Pokalüberraschung im Fußball-DFB-Pokal. Der SSV Jeddelo 2 aus der Regionalliga Nord hat den Bundesliga-Absteiger 1. FC Heidenheim zu Gast und schafft die Sensation. 5:2. Fürth ist aus dem Pokal ausgeschieden. Vor allem die Abwehr machte dem Kleeblatt zu schaffen. Endstand gegen den VfL Bochum 1:2. Soweit das Neueste aus dem Star FM News Center.
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2: Im Studio Jan Seifert. Die Nürnberger Polizei sucht Zeugen. Einmal bei einem Einbruch in eine Bäckerei in der Rothenburger Straße. In der Nacht von Freitag auf Samstag haben Unbekannte Bargeld geklaut und Schaden verursacht. Am Abend wurde dann außerdem ein 30-Jähriger in der Innenstadt angegriffen und verletzt. Nach seinen Angaben waren an dem Angriff auf der Geisbühlstraße mehrere Personen beteiligt. Und am Wochenende hat außerdem eine Frau in einer Straßenbahn mit einem Hammer eine Scheibe eingeschlagen. Sie konnte allerdings von den Beamten noch in der Bahn festgenommen werden. Wer hat Angst vor der AfD? Laut aktueller Infra-Umfrage der Bild gut die Hälfte der Deutschen nicht. Ronny Thorau.
3: Haben Sie Angst vor der AfD? Auf diese Frage antworten in der Umfrage 49% mit Nein, 42% mit Ja. Überdurchschnittlich hoch ist die Angst bei Älteren. Dass die AfD rechtsextrem ist, bejaht dabei übrigens mehr als die Hälfte der Befragten. Das haben also offenbar auch Menschen keine Angst vor der AfD, obwohl sie glauben, dass sie rechtsextrem ist. Bei den Ostwahlen könnte es bei AfD-Erfolgen darum gehen, ob andere Parteien mit ihr zusammenarbeiten. 39% sind in der INSA-Umfrage dafür. Knapp 50% plädieren dagegen für eine Brandmauer. Und die AfD zu verbieten, das finden in der Umfrage genauso viele richtig wie falsch.
2: Hat den Song ein Mensch gemacht oder war es KI? Apple Music will bald einen Tag einführen, damit wir genau checken können, wo künstliche Intelligenz im Spiel war. Mehr als ein Drittel der monatlich eingereichten Inhalte ist laut Apple komplett KI-Musik. Gehört wird sie aber kaum. Der Anteil an den tatsächlichen Streams liegt bei unter 0,5%. Apple prüft übrigens nichts selbst, sondern verlässt sich auf die Angaben der Musiklabels.
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2: Die erste große Pokalüberraschung im Fußball-DFB-Pokal. Der SSV Jeddelo 2 aus der Regionalliga Nord hat den Bundesliga-Absteiger 1. FC Heidenheim zu Gast und schafft die Sensation. 5:2. Fürth ist aus dem Pokal ausgeschieden. Vor allem die Abwehr machte dem Kleeblatt zu schaffen. Endstand gegen den VfL Bochum 1:2. Soweit das Neueste aus dem StarFM News Center.
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2: Im Studio Jan Seifert. Die Nürnberger Polizei sucht Zeugen. Einmal bei einem Einbruch in eine Bäckerei in der Rotenburger Straße. In der Nacht von Freitag auf Samstag haben Unbekannte Bargeld geklaut und Schaden verursacht. Am Abend wurde dann außerdem ein 30-Jähriger in der Innenstadt angegriffen und verletzt. Nach seinen Angaben waren an dem Angriff auf der Geisbühlstraße mehrere Personen beteiligt. Und am Wochenende hat außerdem eine Frau in einer Straßenbahn mit einem Hammer eine Scheibe eingeschlagen. Sie konnte allerdings von den Beamten noch in der Bahn festgenommen werden. Wer hat Angst vor der AfD? Laut aktueller Infra-Umfrage der Bild gut die Hälfte der Deutschen nicht. Ronny Thorau.
3: Haben Sie Angst vor der AfD? Auf diese Frage antworten in der Umfrage 49% mit Nein, 42% mit Ja. Überdurchschnittlich hoch ist die Angst bei Älteren. Dass die AfD rechtsextrem ist, bejaht dabei übrigens mehr als die Hälfte der Befragten. Es haben also offenbar auch Menschen keine Angst vor der AfD, obwohl sie glauben, dass sie rechtsextrem ist. Bei den Ostwahlen könnte es bei AfD-Erfolgen darum gehen, ob andere Parteien mit ihr zusammenarbeiten. 39% sind in der INSA-Umfrage dafür. Knapp 50% plädieren dagegen für eine Brandmauer. Und die AfD zu verbieten, das finden in der Umfrage genauso viele richtig wie falsch.
2: Hat den Song ein Mensch gemacht oder war es KI? Apple Music will bald einen Tag einführen, damit wir genau checken können, wo künstliche Intelligenz im Spiel war. Mehr als ein Drittel der monatlich eingereichten Inhalte ist laut Apple komplett KI-Musik. Gehört wird sie aber kaum. Der Anteil an den tatsächlichen Streams liegt bei unter 0,5%. Apple prüft übrigens nichts selbst, sondern verlässt sich auf die Angaben der Musiklabels.
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2: Die erste große Pokalüberraschung im Fußball-DFB-Pokal. Der SSV Jeddelo 2 aus der Regionalliga Nord hat den Bundesliga-Absteiger 1. FC Heidenheim zu Gast und schafft die Sensation. 5:2. Fürth ist aus dem Pokal ausgeschieden. Vor allem die Abwehr machte dem Kleeblatt zu schaffen. Endstand gegen den VfL Bochum 1:2. Soweit das Neueste aus dem Star FM News Center.
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Nickelback. Die Kanadier bringen ein neues Album mit. Everything Under the Sun. Und damit sorgen sie auch in der Star FM Playlist für Aufsehen. Rattle the Cage.

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Ryan Fallon hat die richtige Medizin gefunden. 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

Brian Fallon hat die richtige Medizin gefunden. Gute Musik. Neben The Gaslight Anthem ist er endlich auch wieder mit seiner Band Painkillers zu hören. Im September gibt's das neue Album und hier das Titelstück daraus in der Star FM Playlist. Brian Fallon and the Painkillers mit Not Bad for New Jersey.

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